di Wolfgang Amadeus Mozart avete ascoltato Concerto in La maggiore per clarinetto e orchestra, K622. Corno di bassetto Erich Oeprich. The 18th Century Orchestra, diretta da Franz Bruggen. Robert Schumann, Fantasia in Do maggiore per pianoforte, opera 17. Durchaus Fantastisch und Leidenschaftlich vorzutragen. Messig, durchaus energisch. Langsam getragen, durchweg leise zu halten. Pianista Leif Ove Andsnes.